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0: liebe Kolleginnen, liebe Kollegen, liebe Freundinnen, liebe Aktive, liebe Interessierte. Ich freue mich total, dass wir heute so ein volles Haus haben und so viele Menschen bei dieser Veranstaltung begrüßen zu dürfen. Eingeladen haben der VVN BDA, die GEW Hamburg und der DGB Hamburg. Ich freue mich deswegen auch, dass die Vorsitzende des DGB Hamburg, Tanja Schaffler, es ermöglichen konnte, sich für ein Grußwort zuschalten zu können. Sie ist gerade auf einer Tagung in Rom. Bevor ich ihr das Wort gebe, möchte ich aber einmal das Podium vorstellen und etwas zum weiteren Ablauf sagen. Neben mir sitzen die Referentinnen des VVN BDA, Anja und Ernst. Schön, dass ihr hier seid. Mein Name ist Bodo Haß, ich bin hier stellvertretender Vorsitzender der GEW Hamburg. Danke. Die Veranstaltung trägt den Titel "Gibt es eine Querfront in Hamburg?" Und das ist keine einfache Veranstaltung. Geht es doch darum, wie wir uns hier uns auch im gewerkschaftlichen Umfeld politisch aufstellen und mit wem wir Bündnisse schließen und mit wem nicht. Gewerkschaftliche Arbeit, auch wenn sie natürlich parteiübergreifend stattfindet, ist immer antifaschistisch. Dazu gab es, also nicht dazu, dass sie antifaschistisch ist, aber zu den Bündnissen, gab es ja auch schon hier im Haus heftige und für alle Beteiligten anstrengende Diskussionen und Auseinandersetzungen. Gleichzeitig ist es wichtig, diese Diskussion zu führen und Ansprüche und Haltungen auch miteinander abzugleichen. Deswegen freue ich mich, dass wir hier heute diese Möglichkeit auch zum Austausch haben. Zum Ablauf. Nach dem Grußwort des DGB von Tanja werden meine beiden Tischnachbarn einen Vortrag halten. Danach haben wir Zeit für Austausch und Diskussion. Darauf freue ich mich ausdrücklich. Wie ich schon gesagt habe, ich gehe davon aus, dass das streitfreudig sein wird. Deshalb möchte ich euch jetzt schon einmal ausdrücklich darum bitten, diese Sache orientiert und argumentativ zu führen. Noch ein Hinweis. Wir wurden von verschiedener Seite angefragt, ob die Veranstaltung aufgezeichnet wird bzw. werden kann. Wir haben uns als Veranstalter dazu entschlossen, dass die Aufzeichnung des Vortrages stattfindet durch das FSK. Die Diskussion und alles Weitere wird natürlich nicht aufgezeichnet. Wir wollen ja, dass wir miteinander ins Gespräch kommen. So bitte ich euch auch, selber hier keine weiteren Ton- oder Bildaufzeichnungen zu machen. Vielen Dank. Nun aber geht das Wort an Tanja Schaffler, Vorsitzende des DGB Hamburg. Hallo Tanja, kannst du uns hier hören?
1: Ich kann euch super hören, ich hoffe, ihr mich auch. Ja. Die erste Reihe im Eier, sehr schön. Ja, toll, toll, dass das klappt, liebe Kolleginnen, liebe Freunde, liebe Anspruchsten. Bruder hat es gerade gesagt, ich befinde mich gerade auf einer Dienstreise in Rom, aber nichtsdestotrotz, wir sind ja alle spätestens seit der Pandemie ganz gut geübt, da drin auch mit solchen Techniken umzugehen. Und von daher war es mir ehrlich gesagt wichtiger, dass diese Veranstaltung so zeitnah stattfindet, gemeinsam mit dem VVN und der GEW, als dass wir jetzt noch lange irgendwelche Termine hätten tun müssen. Denn nicht erst seit dem vorletzten Wochenende, seit der politischen Zensur in Sachsen-Anhalt, ist es klar, dass wir gemeinsam gucken müssen, wie können eigentlich gute gemeinsame Strategien aussehen und wo gibt es auch, gibt es auch rote Linien. Und dass wir uns ausgerechnet jetzt mit dem Thema Querfront beschäftigen, ist ja kein Zufall. Wir erleben gesellschaftliche Verunsicherung, wir erleben Demokratiefeindlichkeit, wir erleben eine wachsende Akzeptanz rechter und autoritärer Positionen und wir erleben immer häufiger Versuche, berechtigte soziale Kritik mit nationalistischen, antisemitischen oder menschenfeindlichen Ideologien zu verbinden. Und darüber müssen wir reden, darüber müssen wir auch insbesondere in Hamburg reden. Und es gibt ja schon, oder es gab ja schon, Bruder hat ja gerade schon gesagt, einiges an Diskussionen. Aber wir müssen mit dieser Auseinandersetzung auch weiterführen, um genau eben nicht die Debatte darüber oder auch die Positionierung denen zu überlassen, die von Spaltung und Vereinfachung profitieren. Als Gewerkschafterin bin ich überzeugt davon, die Antwort auf soziale Krisen heißt Solidarität und die Antwort auf Unsicherheit heißt Zusammenhalt und die Antwort auf Hetze und Ausgrenzung heißt unser demokratischer Widerstand. Die Expertinnen sitzen da ja vor euch, aber schwer von Strategien aus meiner Sicht zielen immer darauf ab, genau diese Orientierung zu zerstören. Sie verwischen politische Grenzen und versuchen, Menschen zusammenzuführen, die eines gemeinsam haben, nämlich die Ablehnung demokratischer und emanzipatorischer Errungenschaften. Und dahinter steht oft die Vorstellung, gesellschaftliche Konflikte nicht solidarisch zu lösen, sondern Sündenböcke zu suchen und Menschen gegeneinander auszuspielen. Und genau deswegen finde ich die Veranstaltung heute so wichtig. Und die VVN-BDA steht ja wie kaum eine andere Organisation für die Erinnerung an die Verbrechen des Faschismus und für die Lehre, die daraus gezogen werden muss. Nämlich nie wieder Faschismus, nie wieder Krieg. Und wir als Gewerkschafter entstehen dafür, einerseits auch, aber wir sind auch der Überzeugung, dass Demokratie und soziale Gerechtigkeit zusammengehören. Und das zusammen ergibt unseren klaren Kompass für die Gegenwart. Und dieser Kompass, der fehlt viel zu oft und wir brauchen ihn noch sehr dringend. Denn wir sehen es, wie gesagt, nicht nur als vorletztes Wochenende, wir sehen es an vielen Stellen, dass die Demokratie sich nicht von allein verteidigt, sondern von Menschen lebt, von unseren Kollegen und Kolleginnen, die Haltung zeigen, von Menschen, die widersprechen, wenn Rassismus salonfähig gemacht wird, von Menschen, die Verschwörungserzählungen entgegentreten und von Menschen, die sich eben nicht einreden lassen, Solidarität sei naiv und Menschenrechte verhandelbar. Hamburg, und das wisst ihr alle, ihr seid im Curio-Haus, Hamburg hat eine starke gewerkschaftliche und antifaschistische Tradition und auf diese Tradition können wir auch mit Recht stolz sein. Vor allem aber verpflichtet sie uns, auch heute klar Position zu ziehen, und eben auch genau diese roten Linien, von denen ich sprach. Und das ist auch teilweise in Bündnisarbeiten eben immer nicht ganz so einfach, aber umso wichtiger deutlich zu benennen. Deswegen danke ich ganz herzlich der GGW Hamburg und dem VVN und allen Beteiligten, die da vor euch auf dem Podium sitzen. Nicht nur für die Organisation, sondern auch für die inhaltliche Ausgestaltung dieser Veranstaltung. Und natürlich danke ich auch den Kolleginnen, dass ihr heute hier seid. Aufklärung, Diskussion und gemeinsames Handeln sind wichtiger denn je. Und ich hoffe, wir können diesen Abend nutzen, um Wissen zu teilen, Argumente zu schärfen und uns gegenseitig zu bestärken. Denn die Verteidigung von Demokratie und Menschenwürde ist keine Aufgabe für andere, sie ist unsere gemeinsame Aufgabe. Und ganz klar, last but not least, und natürlich auch als Entschuldigung dafür, dass ich bereits kurz vor 8 zum nächsten Termin gehen muss, eine herzliche Einladung an euch, nämlich, ihr wisst es wahrscheinlich schon alle, am 26.09. um 5 vor 12 werden wir nochmal gemeinsam auf dem Rathausmarkt bei einer Kundgebung ein deutliches Zeichen setzen, nämlich dafür, dass Sozialstaat retten auch Demokratie retten heißt, ein bundesweiter Aktionstag des DGB und ich hoffe, dass viele von euch mit dabei sind. Und jetzt bin ich ganz gespannt darauf, was die Kolleginnen auf dem Podium erzählen. Vielen Dank und eine gute Veranstaltung.
2: Vielen Dank, Tanja. Genau, Tanja hat schon gesagt, sie muss um kurz vor 8 sich verabschieden. Wir planen heute so die Veranstaltung bis um 9. Also es gibt jetzt einen Vortrag und dass wir danach dann aber auch noch auf jeden Fall Zeit für einen guten Austausch haben. Wir machen jetzt hier einmal einen Technikwechsel. So. Und dann gucke ich, das hier nehmen wir so. Tanja, ich teile einfach die parallel für dich hier die PowerPoint, dass du die mitgucken kannst. Und genau, und der Vortrag, jetzt gebe ich hier weiter an Ernst und Anja. Vielen Dank nochmal.
3: Magst du das Inhaltsverzeichnis kurz?
4: Ja, schönen guten Abend auch nochmal von mir. Wir beide sind eben, wie gesagt, von der Vereinigung der Verfolgten des Naziregimes, Bonte Antifaschistin, und wir beschäftigen uns schon ein bisschen länger mit dem Thema. Das fing, wie Tanja schon gesagt hat, intensiver an mit den Protesten gegen die Corona-Maßnahmen in der Pandemie und ging dann aber weiter. Und wir haben dazu einen Vortrag ausgearbeitet. Der wird jetzt, ich war gestern auf einer Veranstaltung der Rosa-Luxemburg-Stiftung, da ging es um Sachsen-Anhalt nach den Wahlen. Da haben natürlich alle schon eine ziemliche Vorstellung davon. Das war ja auch noch alles in den Medien und so weiter. Hier wird wahrscheinlich für viele das relativ neu sein, viele Namen, Organisationen und so. Also ihr müsst ein bisschen aufmerksam zuhören jetzt. Genau, das ist, müsst ihr natürlich immer, aber vielleicht ist es heute, ich sag das schon mal vorher. Dieser Vortrag gliedert sich in drei Teile. Einleitung, Querfrontbegriff und seine Geschichte, weil das kommt ja irgendwo her, das gab es halt früher ja schon mal, diese Versuche. Dann geht es eben um die neueste Entwicklung eben im Zuge der Corona-Pandemie. Einen der wichtigsten Vereine oder zwei Organisationen, Umeer und Demo Kunsthalle, die in dem Feld aktiv sind. Dann die Politikfelder, die von Umeer bespielt werden. Dann nochmal speziell werden wir nochmal eingehen auf die Friedenspolitik und zu der Frage, ob es eine Querfront beim Hamburger Forum gibt. Und am Ende dann nochmal eine Zusammenfassung und eine grafische Darstellung der Querfrontverbindung in Hamburg und ein Versuch eines Fazits.
5: Ja, danke Ernst dafür erstmal. Also mein Name ist Anja. Ich bin heute hier, um erstmal eine definitorische und historische... Lauter? Okay. Na gut. Also, mein Name ist Anja. Ich werde euch jetzt einen kurzen definitorischen und historischen Abriss zum Querfrontbegriff geben. Und ja, dann übernimmt Ernst wieder. Also, was verstehen wir unter Querfront? Damit fangen wir an. Im weitesten Sinne meint Querfront die tatsächliche oder angestrebte Kooperation politisch unterschiedlicher Strömungen. Eine Querfront entsteht dann, wenn diese Strömungen sich verbünden, um ein gemeinsames Ziel zu erreichen. Und dabei verlassen die Kooperationspartner aber üblicherweise ihre ursprünglichen politischen Standpunkte wenigstens temporär. Ihre politischen Gegensätze können dann gegebenenfalls nach Abschluss des gemeinsamen Projekts wieder zur Ausfechtung kommen. Historisch beschreibt Querfront ein konservatives Projekt. Konkret meint der Begriff die politische Strategie konservativer Politiker in der Endphase der sogenannten Weimarer Republik. In dieser Zeit der Präsidialkabinette war ein Regieren lediglich noch mittels Notstandsgesetzen möglich. Keinem der zwischen 1930 und Januar 1933 amtierenden Reichskanzler, Brüning, von Papen und von Schleicher war es gelungen, parlamentarische Mehrheiten oder einen breiteren Rückhalt in der Bevölkerung zu erlangen. Daher versuchte Kurt von Schleicher in den letzten Monaten der Weimarer Republik eine Massenbasis von rechts nach links zu bilden. Und diese sollte die Reichswehr, die freien Gewerkschaften und den sogenannten linken Flügel der NSDAP um Gregor Strasser vereinen. Von Schleichers Ziel war es, die Massen der Arbeiterschaft zu integrieren, um so eine breitere Akzeptanz für das autoritäre Regime zu erlangen. Der Plan schlug bekanntermaßen fehl, nicht nur, weil sich die Linke nicht dem nationalistischen Imperativ unterwerfen ließ, sondern auch, weil zeitgleich Zentrumspolitiker Franz von Papen gegen das Projekt intrigierte. Von Papen hoffte mit Hilfe Adolf Hitlers erneut zum Reichskanzler zu werden. Sein Plan scheiterte wiederum daran, dass Paul von Hindenburg sich kurzfristig von seinen Beratern umstimmen ließ und statt von Papen Hitler zum Reichskanzler machte. Auch von Seiten des angeblich linken Flügels der NSDAP und faschistischer Ideologen im weitesten Sinne wurden vergleichbare Versuche unternommen. Hier werden meist die Gebrüder Otto und Gregor Strasser genannt. Der nationalrevolutionäre Flügel der NS-Bewegung formierte sich vor allem in der SA. Diese wartete nach 1933 auf die von Hitler versprochene zweite Revolution, bei der auch das Kapital und die Reaktion entmachtet werden sollten. Weil diese faschistische Strömung dem Führeranspruch Hitlers zu gefährlich wurde, wurden SA-Führer Ernst Röhm, Gregor Strasser und viele SA-Leute in der Nacht der langen Messe im Juli 1934 von der SS liquidiert. Bruder Otto Strasser versuchte nach 1945 in Westdeutschland weiterhin nationalrevolutionäre Organisationen aufzubauen. Und auf den kommen wir nachher nochmal zu sprechen. Wann können wir im engeren Sinne von Querfront sprechen? Im Allgemeinen wird unter Querfront heute die Zusammenarbeit oder Vermischung linker und rechter Positionen gefasst. In der Regel gehen Querfrontversuche von rechts aus. Sie haben zum Ziel, die Zustimmung zu anti-emanzipatorischen Positionen zu vergrößern und lagerübergreifende Aktionsbündnisse zwischen linken und rechten Standpunkten herzustellen. Der Versuch der extremen Rechten, Fronten quer zu den Lagern links und rechts zu bilden, sind vielfältig und finden ständig statt. Von einer eigentlichen Querfront ist deshalb erst dann zu sprechen, wenn die politische Linke entweder auf diese Angebote einschwenkt oder diese selbst initiiert. Querfronten sind meistens in Zeiten von Krisen erfolgreich. Aus Sicht der Rechten ist eine Querfront dann profitabel, wenn sie aus politischen Interaktionen einen Nutzen für ihre eigene Agenda ziehen kann und die Linke dafür die ihr wesenseigenen politischen Inhalte aufgibt. Von links werden Querfronten meistens dann gesucht, wenn tatsächliche oder angebliche Krisen die gesamte Bevölkerung oder gar die Menschheit insgesamt zu bedrohen scheinen. Der Klassenkampf tritt bei den meisten linken QuerfrontvertreterInnen hinter das gemeinsame Anliegen der Querfront zurück. Von BefürworterInnen der Querfrontstrategie wird aber üblicherweise behauptet, dass sie selbst oder ihr politisches Projekt jenseits politischer Begrifflichkeiten wie links oder rechts zu verorten seien. Achso. Insbesondere die Gebrüder Strasser und ihre Idee von einem nationalen Sozialismus spielen bis heute in der nationalrevolutionären Rechten und bei Querfrontambitionen eine Rolle. Otto Strassers Nationaler Sozialismus, nach 1945 nannte Strasser ihn Solidarismus, war antimarxistisch, antisemitisch und antiwestlich. Strasser unterstützte trotz seines Antimarxismus die Sowjetunion. Im Zentrum seiner sozialen Demagogie stand jedoch nicht der Klassenkampf, sondern der Rassenkampf. Am 1. August 1929 erschien in den nationalsozialistischen Briefen Strassers Artikel 14 Thesen zur deutschen Revolution. Darin formulierte er einen radikalen Antisemitismus und warnte vor der angeblichen Bevormundung durch das artfremde Judentum. Der Historiker Henning Köhler stellte in seiner Rezension von Patrick Moreaus Monographie über Strassers Kampfgemeinschaft und die Schwarze Front fest, von einer linken oder sozialistischen Einstellung könne bei Strasser nicht die Rede sein, sondern es handele sich um einen aggressiven antisemitischen Nationalismus, der sich revolutionär gebärdete und von antikapitalistischen Ressentiments lebte. Otto Strasser hatte sich mit seiner Kampfgemeinschaft revolutionärer Nationalsozialisten von der NSDAP abgespalten. Seit 1930 hatte er sich erfolglos um ein Bündnis mit der KPD bemüht. Nach einer Fusionierung seiner Kampfgemeinschaft unter anderem mit Freikorpsverbänden und der SA zur Schwarzen Front distanzierten sich Strasser und seine Anhänger wieder von ihren Annäherungsversuchen an die KPD. Der grundsätzliche Unterschied zwischen dem Klassenkampf der Kommunisten und dem Rassenkampf, wie er Strasser vorschwebte, so stellte Historiker Christian Striefler 1993 fest, habe Otto Strasser davon abgehalten, sich ganz mit den Kommunisten zu verbinden. Gänzlich neu war Otto Strassers Idee nicht. Auch von links hatte es umgekehrt Versuche der Annäherung gegeben. Hoch umstritten war in der KPD eine Unternehmung im Jahr 1923, also zur Zeit der Ruhrbesetzung, die vor allem mit Kommentarnvertreter Karl Radek in Verbindung zu bringen ist. Auf dem dritten Plenum des Exekutivkomitees der Kommunistischen Internationalen im Juni 1923 hielt Radek eine Rede, mit der er ganz gezielt Faschisten ansprechen wollte. Das Freikorps- und NSDAP-Mitglied Albert Leo Schlageter war wegen Spionage und Sprengstoffattentaten während der Ruhrbesetzung von einem französischen Militärgericht zu Tode verurteilt und im Mai 1923 hingerichtet worden. In seiner sogenannten Schlageter-Rede bemühte Karl Radek nationalistische Narrative. Rhetorisch ans Völkische anklingend würdigte er Schlageter in dieser Rede als Märtyrer des deutschen Nationalismus. Auch sprach Radek von Nationalbolschewismus. In der Folge traten vereinzelt KPD-Funktionäre auf völkischen Veranstaltungen als Redner auf. Der deutschnationale Politiker Ernst zu Reventlow, später NSDAP-Mitglied und Gefolgsmann Gregor Strassers, konnte in der Roten Fahne seinen Artikel »Ein Stück des Weges« veröffentlichen. In diesem erörterte er die Möglichkeiten eines gemeinsamen Kurses von Kommunisten und Nationalisten gegen die Ruhrbesetzung und die Republik. Es kam allerdings zu keiner faktischen Zusammenarbeit der KPD mit Militär und politischen Rechten. Der von Radek angestoßene Kurs wurde von der KPD nach wenigen Monaten verworfen, da innerhalb der KPD, insbesondere von der KPD-Linken, eine Abweichung vom Internationalismus befürchtet wurde. Im Herbst 1932, im Vorfeld der Reichstagswahlen vom 6. November, bemühte sich die KPD erneut um die Stimmen der Nazi-Proleten. In diesem Zusammenhang äußerte KPD-Führer Ernst Thälmann, bei der Auslösung von Streiks in den Betrieben sei die Hereinnahme von Nazis in die Streikskomitees absolut notwendig und erwünscht. So erklärt sich die Tolerierung der beiden NSBO-Delegierten durch die kommunistische RGO in der Streikleitung beim Streik der Berliner Verkehrsbetriebe. Der Gesamtverband der Arbeitnehmer der öffentlichen Betriebe und des Personen- und Warenverkehrs, das war die größte Gewerkschaft bei der BVG, und die SPD hatten den Streik abgelehnt. Unter Einfluss der RGO waren dennoch viele ihrer Mitglieder und nicht organisierte Beschäftigte beteiligt. Der Streik wurde von Betrieb und Polizei brutal bekämpft. Drei Streikende wurden erschossen. Am 7. November brach die Streikleitung den Streik daher ab. Für die streikenden BVG-Beschäftigten eine Niederlage. Sie mussten Lohnkürzungen hinnehmen und von rund 2500 während des Streiks entlassenen Beschäftigten wurde nur knapp ein Drittel wieder angestellt. Mit dem misslungenen Versuch, unter Einbeziehung von nationalsozialistisch orientierten Arbeitern eine Einheitsfront von unten zu schaffen, hatte die KPD ihren politischen Gegnern, unter anderem auf Seiten der SPD, eine breite Angriffsfläche für Diskreditierungen geboten. Noch bis heute wird der BVG-Streik von VertreterInnen der Extremismus-These als Beleg für ihr Hufeisenmodell herangezogen.
4: So, und jetzt machen wir einen ganz großen Sprung um 100 Jahre, nämlich in die letzten Jahre, jetzt also in die Pandemiezeit. Es gab nach 1945 auch immer wieder Querfrontversuche von der extremen Rechten, auf die werde ich jetzt nicht weiter eingehen, sondern wir beginnen eben mit der Zeit der Pandemie und mit den sogenannten Kunsthallendemos, die Ende 2021 und dann weiter 2022 hier in Hamburg stattfinden. Vielleicht nochmal kurz zur Rekapitulation, die Pandemie allgemein, also bundesweit starben 190.000 Menschen an oder mit Covid. Und Ende Dezember, als eine der ersten großen Kunsthallendemos stattfanden, waren das schon über 100.000 Tote. Die Pandemie hat natürlich Deutschland, da sind wir uns alle einig, extrem beeinträchtigt. Die meisten Menschen verhielten sich sehr, sehr solidarisch, ließen sich impfen, hielten sich an Hygieneempfehlungen und so weiter, unterstützten Familienangehörige, Nachbarn, medizinisches Personal und so weiter, nahmen an den wissenschaftlich begründeten Maßnahmen des Robert-Koch-Instituts und anderer Experten der Bundesregierung und so weiter teil, wenn auch manchmal zähneknirschend, weil es natürlich für alle Einschränkungen waren. Es gab aber schon relativ schnell eine kleine Minderheit von Leuten, die aus sehr egoistischen, unsolidarischen Motivationen ihr persönliches Interesse über das Allgemeinwohl stellten. Diese Aufmärsche fanden dann seit Mitte Oktober 2021 jeden Samstag statt und im Dezember 2021 stieg die Zahl der Teilnehmerinnen dann auch schon auf 10.000 an. Die Veranstalter von den damaligen Aufmärschen, diesen Kunsthallendemos, waren die Gruppierungen Demo Kunsthalle und UMEA e.V. Ich werde auf beide noch eingehen. Das Bild zeigt Ordnerinnen von dieser UMEA-Organisation. Wenn man die Bilder vergrößern würde, könnte man sehen, dass sie kleine Button tragen, auf denen auch UMEA draufsteht. Daran waren sie also gut zu erkennen und die haben eben im Wesentlichen die Demonstrationen angemeldet, organisiert, die Ordner gestellt und so weiter. Und das rechte Bild hier, das zeigt den wichtigsten Protagonisten von diesem Verein UMEA, Andreas Padelt, auf den wir auch noch ausführlich eingehen werden, im November 2021. Schnell stellte sich die Frage, sind diese Kunsthallendemos eigentlich rechtsoffen? Wer demonstriert da eigentlich? Wir haben als VVN BDA oder auch als Hamburger Bündnis gegen Rechts damals gemeinsam diese Kunsthallendemos gemonitort und man kann sagen, also zum Beispiel AfDler, also auch prominente AfDler waren auf fast jeder Demo dabei. Das Bild zeigt hier einen Teil der Bürgerschaftsfraktion mit Herrn Nockemann zu erkennen und Alexander Wolf und Christoph Walczak. Es gab auch Blöcke von jungen Nationaldemokraten, die auf mindestens zwei Aufmärsche mitgelaufen sind. Und es gab natürlich immer wieder inhaltliche Bekenntnisse mit zum Beispiel antisemitisch konnotierten Verschwörungsmythen, Es gab eben diese Judensterne mit der Aufschrift umgeimpft, die dann später verboten wurden gesetzlich. Und es gab immer sehr viele YouTuber aus der rechten Szene, die so begeistert von diesen Aufmärschen berichtet haben. Hier ist jetzt nochmal ein Bild davon, wie die NPD das verkauft hat. Das ist ein Screenshot von vom Landesverband der NPD, die da eben ganz stolz das gebracht haben. Ich habe das Foto nochmal vergrößert. Also so wurde es da halt im Januar 2022 getragen. Und die NPD war natürlich schlau genug, da nicht direkt NPD drauf zu schreiben. Aber wenn man so ein bisschen deren Slogans und entchiffrieren kann, das System schadet dem Volk, und nicht die Geimpften, dann ist das schon ziemlich klar und vor allen Dingen wurde es natürlich klar, als sie es dann selber veröffentlicht haben. Der nächste Schritt war dann ein Schritt, der eine Verquickung von außerparlamentarischen und auch parlamentarischen Kräften war. Es gab nämlich den kurzzeitigen Versuch einer rechtsoffenen Plattform. Sie selber haben es offene Plattform genannt. Das ging damals auch durch die Presse. Im Februar 2022 trafen sich Aktivistinnen der Kunsthallen-Demos. Dann Leute, also Funktionäre aus der Linken, des Hamburger Forums, ist Jo Fix der Gewerkschaftslinken, der Attac-Gesundheitsgruppe zur Gründung einer gemeinsamen Plattform. Anwesend waren da verschiedene Personen, auf die wir zum Teil auch noch eingehen werden, also von Seiten der Kunsthallen-Demos ein Thomas Kuhn, Manuela Pilz-Ertel, die diese Kunsthallen-Demos organisiert haben, der Ordnerleiter der Kunsthallen-Demos, Thomas Geilig, und von Seiten der Linken, Martin Dolzer, Mehmet Yildiz, Kevan Taheri, die, nachdem das öffentlich wurde, alle die Partei verlassen haben, vom Jo Fix, Dieter Wegner und noch eine Person von Attac, sowie Andreas Grünwald, Holger Griebner und weitere Personen aus dem Hamburger Forum. Wie gesagt, das ging ziemlich schnell in die Presse und daraufhin wurde diese offene Plattform aufgelöst und die Aktivisten der Linken, die Funktionäre mussten eben die Partei dann auch verlassen. So, wer sind jetzt eigentlich UMER und Demo Kunsthalle? Wie gesagt, das waren die beiden wichtigsten Akteure in der Zeit, in der Pandemiezeit. UMER ist ein Verein, die Abkürzung steht für United Movement of Equal Human Rights. Der Verein ist eingetragen beim Vereinsregister, wurde im April 21 gegründet und es wurde dann später nochmal die Satzung ein bisschen geändert, um mehr den spezifischen Bedingungen zu passen. Dieser Verein wurde im Wesentlichen gegründet, weil aufgrund von behördlichen Auflagen, staatlichen Maßnahmen, aber aufgrund von Aufklärung, Protesten und so weiter, gesucht wurde nach einer juristisch sicheren Möglichkeit, diese Aufmärsche halt zu organisieren. Demo Kunsthalle hat eine starke Überschneidung mit diesem Verein UMER, hatten zwischenzeitlich auch versucht, sich als eigenen Verein zu konstituieren. Das ist nicht gelungen. Warum, kann ich nicht sagen. Also sind nicht beim Vereinsregister eingetragen. Die Unterlagen von UMER kann man im Vereinsregister einsehen. Die Aktivitäten, wie gesagt, lassen sich nicht scharf trennen, weil die eben seit der Zeit sehr eng miteinander zusammengearbeitet haben. Das kann man dann auf Social Media sehen, da ist dieses Bild von, ne, wo dann eben oben steht Orga-Team Demo Kunsthalle und unten in der Bio steht dann eben Ortsverein Hamburg Mitte UMER e.V. Das sagt eben schon deutlich, wie eng die zusammen kooperieren. Es ist auch so, dass ein Bankkonto betrieben wurde vom Orga-Team Demo Kunsthalle, was UMER gehörte, wo Spendenzwecke gesammelt wurden. Und auch juristisch wurde da zusammengearbeitet und zum Beispiel dann eben Prozesskosten eingeworben. Ich hatte schon gesagt, dass einer der wichtigsten Protagonisten Andreas Padelt ist. Und wir wollen jetzt mal selber sprechen lassen, weil...
6: Nee,

0: Ortsverein nennt sich Demokratie für die Straße. Und über diesen Verein möchten wir das, organisieren wir dann die Öffentlichkeitsarbeit auf den Straßen, aber auch in Veranstaltungen in geschlossenen Räumen. Ja, und dazu gehört dann auch der Bürgerratschlag. Das
1: ja, soweit. Also Andreas Padelt im Originalton von 2022. Er ist dann, weil man bei der Versammlungsbehörde eben auch persönlich die Demonstrationen anmelden muss, also es muss einen ja einen persönlichen Anmelder geben, er ist häufig der Anmelder dafür. Aufgrund von behördlichen Verboten, teilweise von diesen Kunsthallenaufmärschen und auch Erwähnungen im Verfassungsschutzbericht oder so, ist Umer dann so ein bisschen mehr in den Hintergrund getreten, weil das halt zu eindeutig war. Und Umer ist dann dazu übergegangen, also verschiedene Untergruppen, also ich würde sie als Tarngruppen bezeichnen, zu gründen, wo eben nicht mehr so eindeutig war, dass das eben dieser Verein Umer ist, der eben auch im Verfassungsschutzbericht steht. Das sind zum einen das Hamburger Bündnis Palästina, das ist dieser Verein Demokratie für die Straße, die Herr Padel eben schon erwähnt hatte, und das ist das Bürgerbündnis Hamburg. Es gibt noch ein paar mehr. Da werden immer wieder neue gegründet, was eben oftmals eben zur Tarnung gilt, sowohl gegenüber den Behörden wie auch gegenüber den Medien und der antifaschistischen Öffentlichkeit, um das eben nicht so deutlich zu machen, wer da wirklich dahinter steckt. Umer tritt eben auf als Werbende, als Bündnispartner, als Demoanmelder, als Leihgeber des Lautsprecherwagens. Also Herr Padelt hat einen eigenen Lautsprecherwagen, den er sehr gerne zu verschiedensten Demonstrationen mitbringt und zur Verfügung stellt. Und Umer ist nicht nur in Hamburg aktiv, sondern zum Beispiel auch in Bremen.
0: Russland findet ungefähr einmal im Quartal statt.
2: Ja.
0: Frieden mit oder Freiheit für Palästina, das wird einmal im Monat durchgeführt und der Bürgerratschlag wird auch einmal im Monat durchgeführt.
2: Warum trennt ihr das? Warum macht ihr da nicht eine Aktion draus? Also jetzt?
0: Wir machen jetzt zum Ostermarsch. Wir veranstalten noch einen Ostermarsch am 19. April um 14 Uhr hier in Hamburg im Steindamm 71. Und da machen wir das gemeinsam mit den Ärzten für Aufklärung, Ärzteverband Hippokratischer Eid und vielen anderen. Eben auch das Bündnis Palästina und eben auch Frieden für die Welt, diese Initiative. Es gibt noch mehr Initiativgruppen und Vereine, die machen wir dann alle zusammen in einen Ostermarsch.
1: Soweit nochmal Herr Padelt. In dem Verein selber, in den Unterlagen, sind nur ein Dutzend Mitglieder eingetragen, aber es gibt viele Mitglieder, die nicht namentlich eingetragen sind. Also Herr Padelt selber zum Beispiel ist da auch in den letzten Protokollen gar nicht erwähnt. Und natürlich hat Umer auch Propagandamittel. Und zwar im Wesentlichen natürlich in den sozialen Medien. Also es gibt eine Facebook-Gruppe, die hat 3.300 Mitglieder, Stand ist Juni 26. Es gibt eine Internetzeitung, die heißt Der Aufstand, die von Umer herausgegeben wird, laut eigenen Angaben eine Verbreitung von mehreren hundert Abonnenten. Es gibt den Instagram-Account, nicht von Umer, die haben keinen eigenen, aber von diesem Bürgerbündnis Hamburg mit 2.100 Followern und das Hamburger Bündnis Palästina mit 5.600 Followern. Wir haben im Vorfeld immer schon mal wieder gehört, naja, also dieser Verein, das sind doch nur so ein paar Leute, der hat auch gar keinen Einfluss. Also wir sagen, dieser Vorwurf, der läuft ins Leere, weil über ihre Propagandamittel hat Umer und deren Untergruppierung halt schon eine Bedeutung. Und außerdem ergibt sich eben die Bedeutung, darauf gehen wir jetzt noch weiter ein, in der Vernetzung unterschiedlicher Akteure, in der Bereitstellung von Infrastruktur, wie diesem Lautsprecherwagen, in der Bereitstellung von Anmeldungen zum Beispiel, von heiklen Themen, wo sich vielleicht dann auch andere nicht finden, wo dann Umer gerne einspringt. Hier auf diesem Bild sind zwei Beispiele für Propagandamittel. Einmal eben diese Zeitung, Titelseite da von der Aufstand von Februar 2022.

0: 20 und daneben ist ein Screenshot aus einem, das kann man wahrscheinlich von hinten nicht so gut erkennen, von einem Facebook-Beitrag und das nimmt Bezug auf Proteste, die es in Paris gab und da ist geschrieben worden von Umer, Paris brennt, bürgerkriegsähnliche Zustände, bald auch in UK und Deutschland Horden umherziehender islamistischer Mittelalter-Halbaffen. Solche rassistische Propaganda findet sich auf der Facebook-Seite von Umer täglich. Und zwar täglich mehrfach. Das sind einige wenige Ausschnitte hier. Da kann man auch sehen, dass es aktuell immer noch so ist. Ne? Also auf dem Facebook-Umer-Account, da oben kann man ja sehen, Umer steht da in Rot bei Rot drüber, ne? Wurde also beglückwünscht, dass Herr Siegmund jetzt die Wahl in Sachsen-Anhalt gewonnen hat. Also das ist wenige Tage alt. Es gibt aber auch Propaganda wie hier für einen Wehrmachtsfilm inklusive Hakenkreuz oder hier dann das ursprüngliche Thema, mit dem Sie mir angefangen haben. Sie haben mich abgeholt und weggesperrt. Ein Arzt namens Heinrich Habig, der halt verurteilt wurde vom Landgericht Bochum zu einer Haftstrafe von 2 Jahren und 10 Monaten, weil er in 207 Fällen Corona-Schutzimpfungsbescheinigungen gefälscht hatte oder beziehungsweise ausgestellt hatte, ohne entsprechende Impfungen durchzuführen. Hier, das kann man leider auch jetzt nicht vielleicht so gut erkennen, das ist Herr Höcke und da kann man auch noch mal sehen, was man an Herrn Höcke besonders toll findet bei Umer. Das gibt es nämlich, upsala, das ist jetzt leider, warum funktioniert das jetzt nicht? Schade, schade. Da gibt es ein technisches Problem. Also, das ist eine Rede gewesen, die Herr Höcke gehalten hat, schon vor 2 Jahren oder so, wo er ganz klar eine Reichsbürgerideologie betreibt, wo er nämlich sagt, also in Deutschland haben wir keine Souveränität, weil wirtschaftlich und politisch werden wir kontrolliert durch die EU, in der Gesundheitspolitik werden wir kontrolliert durch die WHO, in der Verteidigungspolitik, da werden wir kontrolliert durch die NATO. Also Deutschland ist kein souveräner Staat, so wir müssen uns die Souveränität sozusagen zurückzuerkennen. Es ist schade, dass das Video jetzt nicht funktioniert, aber gut. Ich gehe jetzt noch mal ein bisschen ein auf die Politikfelder, die Umer bedient. Das sind zum einen eben Friedenspolitik, dann Palästina-Solidarität, dann Unterstützung autoritärer Politiken im Iran und Russland, dann das ursprüngliche Thema eben verschwörungsideologische Pandemiepolitik und dann eine starke Agitation gegen Linke und natürlich gegen die antifaschistische Bewegung, die sie kritisiert und Geschichtsrevisionismus inklusive auch Relativierung des Nationalsozialismus. Herr Padelt hatte ja schon gesagt, dass Umer gerne eigene, einmal im Monat eigene Infostände macht oder andere Aktivitäten, also zum Beispiel einen eigenen Ostermarsch, den sie 2024 durchgeführt haben. Damals war es ein eigener Ostermarsch, nicht mit dem Hamburger Forum zusammen. Es ist interessant, wer dann an diesen Infoständen da ist und zwar nicht einfach zufällig, sondern wer natürlich zu dem Umfeld von Umer gehört. Dieser ältere Herr mit Brille ist ein ehemaliger Rechtsterrorist und Devisenschmuggler. Johannes Schneider-Merck, der hat 1963 einen Anschlag auf die Berliner Mauer gemacht, hat illegal Schusswaffen gehortet und hat sich dann in den 70er Jahren abgesetzt nach Südamerika, war da Teil von einem Netzwerk von untergetauchten Altnazis, war da in Devisenschmuggel in Südamerika im großen Stil verstrickt und stand deswegen auch in Südamerika vor Gericht. Und das ist natürlich jetzt lange her, aber Herr Schneider-Merck ist jetzt eben wieder in Hamburg. Und er besucht auch Veranstaltungen der Staats- und Wirtschaftspolitischen Gesellschaft und hat auch 2024 den Prozess gegen die Holocaust-Leugnerin Ursula Haverbeck-Wetzel besucht. Auch das hier ist von einem Infostand von Umer. Da sieht man Ilona Dittmar, die häufig bei diesen Infoständen ist. Und es ist die Person rechts. Und das rechte Foto zeigt dann die gleiche Ilona Dittmer zusammen mit Nicole Jordan, die ist wahrscheinlich einigen hier bekannt, eine der wichtigsten AfD-Funktionärinnen bis vor kurzem bei einem neofaschistischen Aufmarsch im letzten Jahr unter dem Titel Gemeinsam für Deutschland. Das zur Friedenspolitik. Wie gesagt, Palästina-Solidarität ist auch ein wichtiges Thema für UMEA bzw. die verschiedenen Tarngruppen von UMEA. Das linke Bild zeigt das offizielle Mobilisierungsplakat für die zentrale Nakba-Demo, also die Demonstration, die jährlich veranstaltet wird anlässlich der Flucht und Vertreibung der palästinensischen Bevölkerung aus Israel. Und auf diesem, wenn man das, ich weiß nicht, ob das ihr das sehen könnt, also von den Symbolen her, also da befinden sich das Symbol von Demokratie für die Straße drauf, der halt von UMEA gegründet worden ist und auch vom Hamburger Bündnis Palästina und dann natürlich viele andere Gruppierungen, Palästina-solidarische Gruppierungen aus der Linken, die allerwichtigste links oben, Saura, wichtigste bewegungspolitische Gruppierung in Hamburg, die halt hier ganz viele pro-palästinensische Demonstrationen veranstaltet hat. Und das rechte Bild zeigt eben den Lautsprecherwagen von Andreas Padel auf dieser Nakba-Demo 2025. So, das ist, sind weitere Bilder hier von Demonstrationen. Links, das ist Andreas Padel mit dieser orange-gelben Jacke. Zusammen mit zwei führenden Vertreterinnen von Thaura, nämlich Elisa Basch, die früher mal bei Fridays for Future sehr aktiv war, und Tariq Karakurt im März 2025. In der Mitte Nicodem Kadura, ein wichtiger Sprecher von Thaura. Im Hintergrund, da auf dem Bild jetzt schlecht zu erkennen, ist Michael Jürgen Hackbart, der im Vereinsregister eingetragen ist für UMEA. Und dann im rechts im Bild nochmal der gleiche Nicodem Kadura beim Ostermarsch 2025 wieder an dem Lautsprecherwagen von Herrn Padelt. Diese Gruppe Hamburger Bündnis Palästina gründete sich im Sommer 2024 und so berichtet das die wichtigste bewegungspolitische Gruppierung der Palästina-Solidarität, nämlich Thaura, auf Instagram. Und Thaura hat seit Sommer 2024 mit dem Hamburger Bündnis Palästina von UMEA zusammengearbeitet und hat dann auch gleich kurz nach der Gründung von dem Hamburger Bündnis Palästina erklärt, unsere Demonstration am 21.09. findet nicht statt, weil das Hamburger Bündnis Palästina, in Klammern neue Gruppe, zu ihrer Palästina-Demonstration am selben Tag aufgerufen hat und wir verhindern wollen, dass zwei Palästina-Demos am gleichen Tag stattfinden. Ja, hier ist mal aufgelistet, das ist eine unvollständige Liste der gemeinsamen Mobilisierung von Thaura. Thaura steht übrigens für Revolution im Arabischen, also das Wort bedeutet Revolution, und dem Hamburger Bündnis Palästina, das halt wie gesagt von UMEA, von Herrn Padelt gegründet worden ist. Da sind unterschiedliche Daten, da sieht man schon, dass es also keine Ausnahmen war, sondern dass es eine regelmäßige Kooperation gegeben hat. Und da sind noch ein paar andere Kürzel angeführt, also FFA steht für Flora für alle, DFDS steht für Demokratie für die Straße, das ist dieser andere Tarnverein von Thaura. Genau, und teilweise ist auch angeführt die logistische Unterstützung, die halt Herr Padel bzw. das Hamburger Bündnis Palästina da eben gegeben hat. Wer die Demonstration jeweils angemeldet hat, ist für die einige von den Demonstrationen nicht belegt. Es ist so, die Versammlungsbehörde macht offiziell gegenüber Dritten keine Angaben. Sie macht es manchmal gegenüber großen Medien, Also laut Hamburger Abendblatt und NDR wurde zum Beispiel die Nakba-Demo 2025 und auch Demonstrationen am 25. Oktober und am 8. November von einer Privatperson im Namen des Hamburger Bündnis Palästina angemeldet. Und bezüglich der Demo am 8. November schrieb das Hamburger Bündnis Palästina selbst, es unterstütze die Demonstration organisatorisch und logistisch. Hier ist nochmal ein Beispiel, was ja auch schon ein bisschen breiter diskutiert worden ist, dass sich diese palästinasolidarischen Demonstrationen teilweise explizit gegen die Rote Flora gewandt haben. Links ein Aufruf von 2025. Rechts eben nochmal, wo dann unten die Embleme drunter sind vom Hamburger Bündnis Palästina und von Flora für alle. Im Rahmen von diesem Jahr, nämlich im Rahmen von der Demonstration Bridges of Resistance im Mai 26, da sind die eben nochmal gesondert hingezogen. Man muss dazu sagen, es scheint teilweise auch Kontroversen zu geben, weil in diesem Jahr bei diesem Nakba-Camp von Bridges of Resistance gab es zwar eine Anti-Flora-Demo und die wurde auch per Kollab beworben vom Hamburger Bündnis Palästina, von Flora für alle, von Stop Nakba Now, aber unseres Wissens nicht von Thaura. Einen weiteren Versuch von Umea, Querfrontpolitik zu betreiben, spielt sich ab an der Frage des Umgangs mit dem Iran. Dazu ist zu sagen, dass Umea schon 2025 Propaganda für das iranische Mullah-Regime gemacht hat. Und zum Beispiel am 8. November 2025 verlinkte dann das Hamburger Bündnis Palästina auf eine offizielle Regierungsseite, also als statt einen eigenen Bericht zu schreiben, wurde einfach auf eine regierungsoffizielle Seite des Irans verlinkt. Und auf der gleichen Seite wurde dann von Umer auch auch erklärt, why global majority must unite against US imperialism in Iran, Venezuela, Kuba, Gaza. In der Zeitung Der Aufstand erschien in diesem Jahr, nämlich in Ausgabe 15, 2026, ein Interview mit dem iranischen Botschafter Majid Nili Ahmadbadi in Berlin. Und dieser Artikel, und da auch da ist es interessant nochmal für die Querverbindung, war ein Reprint eines Interviews aus RT Deutsch, also von dem russischen Propagandasender. Jetzt hoffe ich mal, dass hier das jetzt funktioniert mit dem Video.
1: Gehen wir mal zurück.
0: Okay.
1: Das ist schon nicht da sozusagen, hier ist nur die Moderation.
0: Das ist jetzt ein Video, was das Bürgerbündnis Hamburg über eine Demonstration, die sie selber veranstaltet haben, ins Netz gestellt hat.

0: Ja, man hat vielleicht gesehen, es endet mit Allahu Akbar und die Fahnen, die da zu sehen sind, sind ausschließlich Fahnen des Mullah-Regimes. Ne? Also keine Schah-Fahnen oder gar irgendwelche anderen von linken iranischen Organisationen oder ähnlichen. Ja, im März diesen Jahres gab es dann eine Demonstration unter dem Motto Hands off Iran, wieder mit dem Lautsprecherwagen von Umea und von der rechten verschwörungsgläubigen Seite mobilisierten für diese Demonstration im März 26, also Umea, das Hamburger Bündnis Palästina, und von Seiten der Linken das Hamburger Forum, das offene Treffen für Frieden und Internationalismus, DIDIF, der Internationale Jugendverband, die SCAJ und weitere. Und man muss auch sagen, der Fraktionsvorsitzende der Linken, David Stob, hielt bei dieser Demonstration eine Rede über den Lautsprecherwagen von Umea. Ja, kommen wir zum nächsten Thema. Es ist klar, dass Umea linke Kritik bekämpft. Hauptsächlich die Feindbilder in Hamburg sind halt einerseits die Antifa und zum anderen eben die Rote Flora. Das Bürgerbündnis Hamburg schrieb, also Herr Padel schrieb für das Bürgerbündnis Hamburg im Juni 2025, Zitat, die Rote Flora war einst ein symbolträchtiger Ort der linken Szene Hamburgs und ist gegenwärtig das Zentrum einer vermeintlichen Antifa, welche rechtsextreme Ideologien der Machthaber, also gemeint sind die Bundesregierung bzw. der Staat, propagiert. Der echte antifaschistische Widerstand findet sich im Hamburger Bündnis für Palästina wieder. Ja, und hier, da geht es jetzt gegen das Hamburger Bündnis gegen rechts. Also nachdem das Hamburger Bündnis gegen rechts einen offenen Brief veröffentlicht hatte, um auf diese Querfrontbildung an der Iran-Frage im März aufmerksam zu machen, also dass da diese Demonstration stattfindet und dass wir befürchtet, was dann auch eingetreten ist, dass halt Umea daran teilnimmt und Infrastruktur zur Verfügung stellt, hat dann Umea, das ist jetzt aus der Zeitung Der Aufstand, ne, geschrieben, Zitat, die MOPO bekämpft als Sprachrohr des Hamburger Senats zusammen mit der Tarnorganisation des Hamburger Senats Hamburger Bündnis gegen Rechts den Hamburger Ostermarsch. Methoden, Zersetzung und Spaltungspropaganda. Das Mittel sind die Systemmedien für Massenmanipulation. Die Methode ist Spaltungspropaganda durch Fake-Rechtsverklammerung in diesen Sprachrohren der Regierung. Ja, zu ideologischem Hintergrund vielleicht auch nochmal Herr Padel selber, auch wenn es anstrengend ist.
1: Um die Verfassung ändern zu können.
2: Welche Verfassung?
1: Wir haben noch keine bundesweite Verfassung, das heißt das Grundgesetz und eine Verfassung gießen und eben, dass die Gewalten dann direkt von unten nach oben ausgehen, das heißt vom Volk ausgehen und nicht von oben nach unten, wie es momentan jetzt so ist, vom Finanzkapital mit den ihren Interessen über Politik und dann nach unten. Diese Fremdbestimmung wollen wir nicht mehr, wir wollen in die Selbstbestimmung kommen und das ist unser Ziel. Und das vermitteln wir auch unseren Teilen.
2: Was sagst du dazu, wenn manche sagen, es gibt ja eine Verfassung von 1871?
1: Ja, die gibt es. Wer das gerne möchte, danach leben, kann das gerne. Ja. Die können gerne das dann auch dafür werben. Das ist aber nicht unser Weg. Wir haben einen anderen Weg. Und wir sehen unseren Weg als fortschrittlicher an.
0: Ja. Soweit nochmal Herr Padelt. Ja, und jetzt nochmal etwas detaillierter zu den bisher bedenklichsten, wie wir finden, Zusammenarbeit. Und das ist jetzt beim Hamburger Forum. Also es ließe sich schon feststellen, dass mit der Besetzung der Krim und des Ostens der Ukraine 2014, 15 ist die in Hamburg zur Öffnung der Friedensbewegung nach rechts kam. Es gab damals diese Friedensmahnwachen am Flaggenplatz, wo verschwörungsgläubige Aktivisten aufgetreten sind. Einer der bekanntesten ist Ken Jebsen gewesen. Und schon vor 10 Jahren führte das dazu, dass sowohl die VVN Hamburg wie auch das Hamburger Bündnis gegen rechts zur Distanz von diesen Mahnwachen gegangen sind. Das Ganze setzte sich dann fort, schon etwas offensichtlicher, mit einer Demonstration des Hamburger Forums am 1. September 2022, wo also einerseits der Ordnertrupp von Umea Demo Kunsthalle teilnahm, wo in dem oberen Bild zu sehen diese Friedensfahrzeuge, die bisher bekannt waren aus den Corona-Leugner-Protesten, direkt vor dem Lautsprecherwagen parkten. Es nahmen mehrere Aktivisten, die uns bekannt waren aus den Corona-Leugner-Protesten, an der Organisierung da teil. Und das Bedenklichste war der Moderator des Hamburger Forums, Andreas Grünwald, der damals am 1. September 2022 da moderiert hat auf dem Lautsprecherwagen, hat einen Nazi-YouTuber auf den Lautsprecherwagen gelassen, einen Streamer namens Elia T. Der durfte die gesamte Demonstration und alle Reden abfilmen und ins Netz stellen, ungefragt. Und solcher Elia T. Hatte eine Woche zuvor das Sommerfest der neofaschistischen Zeitschrift Campek gestreamt. Auch das kann man im Netz finden. Ja. Es ging dann aber weiter. Also es gab dann Kritik vom Hamburger Bündnis gegen Rechts. Es gab auch Reaktionen vom Hamburger Forum. Es ging dann aber weiter. Und zwar, also schon 2022 wurde im Hamburger Forum diskutiert, doch eine institutionalisierte Zusammenarbeit mit den Leuten von Demo Kunsthalle zu suchen. Das wurde damals auch veröffentlicht in diesem Friedenskanal 22. Das war also öffentlich nachvollziehbar. Und am 30. Mai 2023 kam es dann zu der offiziellen Aufnahme bei der Mitgliederversammlung. Also dieses Protokoll ist aus dem Vereinsregister, das kann jeder einsehen, das ist kein Geheimnis oder kein illegal erworbenes Dokument oder so. Und da kann man eben sehen, wer da anwesend war. Also die meisten Namen haben wir gelöscht, aber die Vorstandsmitglieder des Hamburger Forums waren anwesend. Und es heißt dann weiter im Protokoll, für den Ortsverein Demo Kunsthalle, der Art Gallery International, als Mitglied des Vereins Hamburger Forum waren zudem, der Name ist gelöscht, und dann Manuela Pilz-Ertel und Thomas Geilig anwesend. Wie gesagt, das geschah im Mai 2023. So, wer sind jetzt diese Personen? Das ist der Ordnerleiter Thomas Geilig, der also die ganzen Corona-Proteste und so, die den Ordnerdienst geleitet hat. Er hatte auch teilgenommen an dieser gemeinsamen Plattform mit den linken Politikern und so weiter. War Delegierter für Demo Kunsthalle bei der Aufnahme der Organisation in das Hamburger Forum. Und auch zu Thomas. Ups, wieder zu schnell gewesen vielleicht.
1: Einer der Hauptorganisatoren der Kunsthallendemonstration in Hamburg, die im Winter 2021 hier laut offiziellen Angaben 13.000 bis 15.000 Teilnehmer hatte. Das war ja damals ja die Zeit, wo die Impfpflicht drohte. Und das hat halt zu einer Mobilisierung breiter Schichten aus der Bevölkerung geführt, auf die Straße zu gehen, weil wir erinnern uns, im April 2020 gab es ja schon einige kritisch denkende Journalisten, die sagten, pass mal auf, Leute, da kommt vielleicht eine Impfpflicht. Dann ging das halt medial, man erinnert sich ja noch an den Ministerpräsidenten aus Sachsen, Kretschmer, der dann sagte, das ist alles Schwurbelei, eine Impfpflicht kommt nicht. Und November 2021 drehte sich innerhalb weniger Wochen halt das Stimmungsbild. Und wir haben damals mit dem Thema Hände weg von unseren Kindern, weil, wie gesagt, die Kleinsten der Gesellschaft waren halt dieser ganzen Pandemie-Maßnahmen völlig hilflos ausgesetzt. Ja. Aber natürlich auch, wie gesagt, viele, viele andere Aspekte und Corona, das weißt du selbst, Uwe, das hat so viele Metaebenen.
0: Ja. Okay, also soweit nochmal Thomas Geilig, der eben sozusagen für seine Organisation Demo Kunsthalle auch jetzt beim Hamburger Forum vor 3 Jahren offiziell aufgenommen worden ist. Manuela Pilz-Ertel gehörte eben auch zu den ständigen Aktivistinnen, Organisatoren dieser Kunsthallenaufmärsche und bei ihr wird das noch viel deutlicher. Also Pilz Erdl pflegte Kontakte zu Neonazi Marcel Jacobs, chattete mit ihm auf Telegram, wir haben die Chats. Und Herr Jacobs sitzt zurzeit in Haft, weil er nämlich für Putin in den Krieg ziehen wollte und andere Söldner anwerben wollte und dazu auch mit einer Kalaschnikow auf seiner Homepage positionierte. Manuela Pilz-Erdl war verantwortlich für einen Twitter-Account, der nannte sich Antifa Watch Hamburg. Also das war sozusagen eben die Gegnerbeobachtung der antifaschistischen Kritikerin, wo sie aufgerufen hat, mit Bild und Text eben Antifaschistinnen zu denunzieren. Und Frau Pilz-Erdl bekennt sich eindeutig zur Querfrontstrategie und zur NS-Bewegung. Als es nämlich interne Diskussionen gab in ihren Kreisen über den NPD-Block in Barmburg, schrieb sie, Zitat, das sind die nationalen Sozialisten, die Strasser-Jugend. Und damit sind wir wieder ganz am Anfang sozusagen, ne, bei Otto Strasser und den Versuchen vor 100 Jahren. Hier ist nochmal ein Bild von Manuela Pilz-Erdl, wo sie bei einem Aufmarsch steht neben Jasper Griebel. Jasper Griebel ist heute der Chef der Generation Deutschland, also der Jugendorganisation der AfD in Schleswig-Holstein. Und das sind dann so Diskussionen, die in solchen Kreisen von Demo-Kunsthalle Umea so geführt werden. Das ist auch ein Ausschnitt aus einer Diskussion auf Telegram. Manuela Pilz-Erdl nennt sich da Ela und sie debattierte mit diesem inhaftierten, damals noch nicht inhaftierten Jacobs über das Buch Hitlers Verrat am Nationalsozialismus. Dieses Buch ist von Hennicke Gardell herausgegeben worden. Der war Ritterkreuzträger der Wehrmacht, Antisemit und nach 1945 dann Anhänger von Otto Strasser und war bis in die 1980er Jahre hier in Hamburg in neofaschistischen Kreisen aktiv. Ich erinnere mich da selber noch an Broschüren, die Hennicke Gardell verteilt hat. Und also in diesem Buch geht es sozusagen um die Entlastung der NSDAP. Also absurde These ist, Hitler war schlimm und Faschist und er hat den sozialistischen Anteil der NSDAP verraten. Deswegen hätte eben Hitler den Nationalsozialismus verraten. Und und darüber wurde dann halt in diesem Telegram-Chat debattiert und Ela identifizierte sich mit der Schwarzen Front, einer nationalsozialistischen Kleinstabspaltung der NSDAP. Und sie hat dann in dem Chat geschrieben, unter Hitler waren es Verfolgte. Also damit meinte sie eben die Gebrüder Strasser und Röhm und so, die da zum Teil auch umgebracht worden sind. Sie waren Verfolgte. Wie Impfkritikerin und Gegnerin auch, strukturelle Ähnlichkeiten und so. Also, wie gesagt, in solche Traditionen wird sich dann gestellt. Ein weiteres Projekt, wo das relativ offen ist, diese Zusammenarbeit über unterschiedliche Spektren hinweg, ist ein Projekt namens Hamburg Links Offen, die ab und zu mal Veranstaltungen machen und da oben im Bild kann man sehen, wer dazugehört. Und dazu gehört eben das Hamburger Forum, dazu gehört der Jour fix der Gewerkschaftslinken, dazu gehört aber auch das Orga-Kollektiv Demo Kunsthalle und eine Palästina-Koordination. Ich hatte schon mal kurz angemerkt, Umea macht regelmäßig Ostermärsche, beziehungsweise beteiligt sich daran. Meistens beteiligen sie sich an den Ostermarsch des Hamburger Forums. Links ist eine Mobilisierung von 2020. Da kann man klein sehen, das damalige Werbeflugblatt vom Hamburger Forum aus der Zeitung Der Aufstand. 2024 hat dann aus irgendwelchen Gründen Umea einen eigenen Ostermarsch gemacht und rechts ist dann die Mobilisierung 2025. Auch wieder aus dem Aufstand, auch für den Ostermarsch. Und das ist der Ostermarsch von diesem Jahr. Auch da hat Umea wieder in seiner Zeitung mobilisiert für den Ostermarsch 2026. Und was ist dann passiert? Was ist genau das passiert, was wir vorhergesagt haben im Hamburger Bündnis gegen Rechts? Es kam wieder der Lautsprecherwagen von Umea. Und er hat angeführt den internationalen Block beim Ostermarsch 2026. Und das allerletzte Beispiel, auch aus diesem Jahr, ist eine Bewerbung für einen Vortrag, der hieß: Eine Zensur findet nicht statt. Und das kann man, findet statt, Entschuldigung. Und was man da vielleicht schlechter lesen kann, Veranstalter war das Bündnis Hamburg Links Offen. Also, es wurde auch beworben vom Hamburger Forum, diese Veranstaltung. Und eingeladen war da unter anderem Rudolf Bauer aus Bremen, der im Juni 2026 wegen Nazi-Bildmontagen in zweiter Instanz zu 60 Tagessätzen verurteilt wurde. Bauer hatte den Holocaust verharmlost, indem er auf ein Foto von Auschwitz-KZ-Häftlingen unter dem Torbogen mit der Aufschriftzug Arbeit macht frei das Wort Arbeit mit einer Impfampulle mit der Aufschrift Covid-19 geklebt hatte und das Bild dann bei Instagram gepostet hatte. Und rechts das Foto zeigt auch noch mal die ganz aktuell die Zusammenarbeit dieser drei Personen. Links ist eine Person aus dem Umer-Kontext, die hauptsächlich iranische Propaganda macht. In der Mitte, das ist der schon öfter erwähnte Herr Padelt. Und rechts ist der stellvertretende Vorsitzende des Hamburger Forums, Holger Griebner. So, jetzt sind wir mit einem kleinen Parforce-Ritt durch diese ganzen personellen, organisatorischen und ideologischen Verbindungen gegangen. Das ist jetzt nochmal Versuch einer Zusammenfassung sozusagen, das in ein Beispiel zu bringen. Da sieht man so angedeutet diese Querverbindungen. Ja, und das würden wir jetzt sozusagen gerne zur Diskussion stellen. Das ist unsere These, unser Fazit. Also seit den Corona-Protesten ist in Hamburg ein neuer politischer Raum entstanden, in dem einerseits autoritäre, verschwörungsideologische, antiwestliche und extrem rechte Kräfte, wie aber auch zum Teil linke Akteure gemeinsam mobilisieren. Und entscheidend ist dabei nicht, dass es eine hundertprozentige ideologische Übereinstimmung gibt, sondern es ist die Auflösung von politischen Abgrenzungen. Und diese Auflösung, die findet allerdings systematisch statt. Und da gibt es Netzwerke, die wichtigsten Gruppierungen haben wir genannt. Es gibt einen gewissen Pragmatismus in der gemeinsamen Sache, sei das jetzt eben Unterstützung des Irans, sei es Palästina-Solidarität, sei es Friedenspolitik. Und das wirkt darüber hinaus auch als politisches Scharnier, um eben andere Kräfte dann nochmal die Möglichkeit zu geben, also Kräfte, die vielleicht noch weiter rechts sind oder noch autoritärer, diktatorischer. Also ein Beispiel wäre dann zum Beispiel, wenn dann so ein NPD-Block auf so einer Umer-Demonstration, so einer Corona-Lockdown-Demonstration stattfindet oder wenn auch unkommentiert iranische Propaganda einfach über entsprechende Internetkanäle verbreitet wird. Genau. Ich hoffe, ihr konntet alle aufmerksam einigermaßen zuhören und jetzt freuen wir uns auf eine spannende und sicherlich auch kontroverse Diskussion. Dankeschön.

0: Hallo, guten Abend. Ja, also diese Studentengruppe, die Sie gerade angesprochen haben, durchgezählt, hat auch bei uns quasi durchgezählt. Es gab ja einen Sternmarsch verschiedener Initiativen und Parteien. Und da schwanken so die Zahlen, aber so die Schätzungen gehen so von 11.000 bis 13.500 ungefähr. Also wenn man alle Züge zusammengenommen hat, was allen Gegendemonstranten auf der Straße war.
1: Wie haben Sie denn die Gegenproteste erlebt? Sie waren ja auch auf der Straße gewesen.
0: Ja, also am Anfang, muss vielleicht vorher sagen, also die Stimmung die Tage vorher war schon sehr angespannt in der Stadt, das hat man gemerkt, weil sich eben der Geburtstag jährte und weil Pegida hier in Dresden eigentlich nie von der Straße weg war. Also sie hatten sich über den Sommer eigentlich immer so bei 3.000 bis 4.000 Leuten eingependelt. Das war dann bloß ein bisschen aus der überregionalen Berichterstattung verschwunden. Zu Anfang war das alles noch relativ friedlich. Schwierig wurde es dann in den Abendstunden. Das war nahezu erschütternd für alle. Es erinnert ein bisschen an die Ereignisse so um den 13. Februar, die wir hier erlebt haben. Da hat ja Dresden durchaus schon andere unangenehme Erfahrungen gemacht. Vor allen Dingen, also nicht nur das Gewaltausmaß, es waren viele Hooligans angereist. Ich denke mal, da sehr viele von der Hugesa-Veranstaltung, die man auch daher kennt, waren unterwegs und die Polizei hat halt desaströs reagiert. Also es gibt so einen Platz im Zentrum, der Postplatz, der eigentlich immer traditionell quasi der Rückzugsort für alle Gegendemonstranten war, wo man also abwarten konnte, dass bis Pegida halt dann nach Hause gegangen ist. Und der wurde von der Polizei quasi zum Sturm freigegeben und der Sturm ist dann auch tatsächlich erfolgt. Wir waren noch an anderen Stellen in der Stadt unterwegs. Das lässt sich auch belegen, also es gibt genügend Videos davon, dass wirklich Hooligans durch die Stadt marodiert sind und eigentlich völlig unbedeckt und ja, also die Stadt sozusagen den Hooligans überlassen wurde. Also es war wirklich ein sehr erschütterndes, ein sehr bedrückendes Bild, was dann letztendlich auf der Pegida-Kundgebung auch wieder an Reden geschwungen wurde. Das haben wir ja dann erst am nächsten Tag mitbekommen. Das hat dann, naja, das war zum Überlaufen, hat es eigentlich schon vorher gebracht, aber das war dann natürlich nochmal zusätzlich erschütternd.
1: Jetzt habe ich Sie auch hier als Interviewpartnerin zum Radio geholt, weil Sie eben in Ihrer Eigenschaft als Kommunikationswissenschaftlerin und Autorin des Blogs sehnsuchtsort.de die Sprache von Pegida bzw. von Vertreterinnen, von Rednerinnen der Pegida analysiert haben. Und Sie haben das getan, indem Sie Viktor Klemperers LTI, Lingua Terti Imperii oder eben die Sprache des Dritten Reiches herangezogen haben. Viktor Klemperer war ein Philologe jüdischer Abstammung, jüdischen Elternhauses, der dann unter den Nazis auch in Dresden in einem Judenhaus gewohnt hat und durch die sogenannte arische Abstammung seiner Ehefrau überlebt hat, dann auch das Bombardement überlebt hat und er hat eben ein Tagebuch geführt, wo er die Sprache der Nazis in Rede und Alltag analysiert hat. Er hat gesagt, die Sprache bringt es an den Tag, schreibt er in seiner LTI und meint damit die Menschenfeindlichkeit und Verlogenheit der NS-Sprache. Ja. Sie ziehen jetzt eben Viktor Klemperers LTI in Ihrem Artikel dort auf dem Blog heran.
0: Ja.
1: Genau. Warum ist das einleuchtend für Sie, dieser Vergleich?
0: Ja, dass ich darauf gekommen bin, war eigentlich fast mehr ein Zufall. Also ich habe für die Seminare vorbereitet, also ich beschäftige mich schon ganz lange mit Pegida und auch mit der Sprache, die da verwendet wird. Und am Anfang hat mich das alles ein bisschen mehr an die rechtspopulistischen Bewegungen erinnert, die man jetzt so die letzten ein, zwei Jahrzehnte in Europa überall beobachten kann. Auch so ein bisschen an die Sprache der AfD, also wenn man so Höcke zuhört zum Beispiel oder der neurechten Vordenker, wie sie mal so bezeichnet werden, so wie Kubitschek zum Beispiel. Ja. Und jetzt eben in der Seminarvorbereitung habe ich mir die letzten Reden angehört und da ist mir nicht nur die Wortwahl aufgefallen, also zum Beispiel Konzentrationslager ist nicht das erste Mal, dass dieses Wort auf einer Pegida-Rede oder in einer Pegida-Rede gefallen ist. Nicht nur die Wortwahl, also Invasoren und Ostfront und Herrenmenschen und Konzentrationslager und so weiter, sondern auch die Art und Weise, wie diese Reden vorgetragen wurde, erinnerte mich eben an eine Beschreibung Klemperers von dieser überschreienden Sprache, von dieser hysterischen Sprache, von dem Aufbau von Bedrohungsszenarien. Und besonders geeignet ist der Vergleich natürlich auch deshalb, weil Klemperer, wie Sie ja schon sagten, Dresdner war und eben die Sprache beschrieben hat, wie er sie hier in Dresden gehört hat, halt von den Nationalsozialisten und das dem gegenüberzustellen, wie ich die Sprache eben empfinde, die ich jetzt hier in Dresden halt von Pegida höre, da lag der Vergleich nah und ich habe also viele Parallelen gefunden in der Beschreibung, wie Klemperer sie in seinem Buch vorbringt.
1: Klemperer beschreibt ja mit seiner Sprache des Dritten Reiches letztlich die Sprache der NSDAP. Würden Sie da jetzt sagen, sagen, also den Vergleich so weit ziehen, Pegida auch mit der NSDAP zu vergleichen?
0: Also die Wortgleichheiten kann man nicht negieren. Die sind eindeutig da. Darauf wird auch ganz bewusst rekurriert. Die Art und Weise der Sprache ist allerdings universell. Das ist sozusagen Sprache, die aufpeitschen soll, die anheizen soll, die so viel Bedrohung zeichnen soll, dass die Leute dann selber anfangen zu handeln, sozusagen. Also dann, oder so, dass auch eine Schicksalsgemeinschaft geschaffen wird. Und das gilt für sehr viele dieser Form von Bewegungen, die halt so auf einen Totalitarismus quasi ausgerichtet sind. Also das würde nicht nur für die NSDAP gelten. Allerdings gibt es viele Anleihen in der Sprache der NSDAP, einfach was die Worte angeht.
1: Können Sie da mal ein Beispiel bringen?
0: Gewachsener Volkswille zum Beispiel, Volksverräter, Lügenpresse, natürlich auch eben Invasoren, Viehzeugpack, also die Entmenschlichung des jeweilig politischen Gegners oder wer auch immer dann als Gegner da angesehen wird. Da gibt es etliche Parallelen. Oder eben das Volk mit dem eisernen Willen. Das verorte ich auch ganz klar in der Nazizeit.
1: Wie sehen Sie denn das Verhältnis von der Sprache der Pegida, wie Sie sie beschreiben, dem aktuellen Diskurs zur Migrationspolitik und eben der Vergangenheit, also der NSDAP? Wenn ich jetzt zum Beispiel an den Begriff der Flut denke, dann lässt sich das ja diskursgeschichtlich eben auch belegen seit den 70er Jahren in der BRD.
0: Richtig.
1: Was sehen Sie da für ein Verhältnis? Inwieweit ist Pegida da neu, wenn es um Vokabeln oder um Redewendungen oder Vortragsweisen geht? Inwieweit setzen Sie an bei dem, was jetzt sowieso durch die Luft schwebt sozusagen? Und inwieweit sind Sie in der Vergangenheit verhaftet?
0: Also eigentlich passt das insgesamt auch ganz gut, wie Pegida sich darstellt, weil sie also doch sehr sozusagen rückwärtsgewandt sind, also wenig innovativ, haben ja auch keine klare Gesellschaftsvorstellung außer solchen, die wir schon alle mal gehabt haben. Und genau das Gleiche findet man eigentlich auch eben in der Art und Weise der Sprache wieder. Also es sind eben Wörter drin, die es schon immer gegeben hat. Es sind Metaphern drin, eben wie Sie angesprochen haben, diese Flutmetapher oder diese Invasorenmetapher, die es eigentlich auch schon immer gegeben hat. Das Einzige, was neu ist, aber eben sie auch nicht selber erfunden haben, ist diese ganze Sprache der Rechtspopulisten, also alles, was sich irgendwie auf den Islam bezieht, also die muslimischen Wurfmaschinen oder ich weiß nicht, was der Pirinci gestern nochmal gesagt hat, die Muslim-Müllhalden und so weiter. Ja. Das ist eindeutig Sprache der Rechtspopulisten oder der neuen Rechten, sagen wir mal, mit dem neuen Feindbild. Aber also innovativ oder neue Sachen findet man bei Pegida überhaupt nicht. Sie bedienen sich überall da, wo sie halt auch thematisch, inhaltlich anschließen wollen.
1: Jetzt haben Sie davon gesprochen, dass es Sie zuerst an die rechtspopulistische Sprache erinnert hat und jetzt sozusagen ziehen Sie doch den direkten Vergleich auch anhand von Viktor Klemperers der Sprache des Dritten Reiches mit der NSDAP. Sie sehen da auch eine Radikalisierung der Sprache, oder? Was sehen Sie da, in was für einer Rolle sehen Sie die Sprache da in dieser Auseinandersetzung?
0: Also am Anfang war es ganz klar, dass es sollte so ein Bedrohungsszenario geschaffen werden. Das war von Anfang an da eben dass man also vom Islam überrollt wird, die Völkerwanderung, die Einsätze, das war von Anfang an da. Das ist aber eben etwas, was man aus dem Rechtspopulismus schon ganz lange kennt. Dann kam, also quasi so in der zweiten Stufe kam das berühmte Ad hominem dazu, also dass man auf die Personen ging, dass man Politiker angegriffen hat als faul, als fett, dumm, feige und so weiter, um sozusagen also die zu dekonstruieren. Also wir sind quasi führungslos der Völkerwanderung sozusagen überlassen. Und dann eben jetzt die dritte Stufe, und das erinnert mich eben sehr stark an die Anfangszeit, also so 33 ungefähr und noch davor, die Umsturzfantasien, die jetzt also sehr konkret werden. Es gab schon von Anfang an, gab es richtig den Hashtag, merkt euch die Namen. Also alle, die irgendwie Gegner sind, dass sie ne, für die Zeit später sozusagen werden die sich vorgemerkt. Dann hieß es irgendwann, naja, wenn wir gesiegt haben, dann wird eben das und das passieren. Und jetzt wird ganz konkret, rekurrieren sie auf Grundgesetzartikel, die den Widerstand freigeben sollte, Polizei und Bundeswehr zum Beispiel die Arbeit niederlegen. Das wird explizit so gesagt. Oder Bachmann rekurriert auf Straftatsbestände, also wenn das die öffentliche Ordnung gefährdet ist, eben weil die Politiker halt unfähig sind und die Islamisten vor der Tür stehen und so weiter. Also es wird sehr konkret zum Widerstand aufgerufen, was sich auch darin zeigt, dass diese Parole "Wir sind das Volk" mittlerweile fast komplett ersetzt wird durch Widerstand als Parole.
1: Eine Frage noch dazu. Ihre Analysen, haben Sie die auch sozusagen anhand der YouTube-Videos, die ja verfügbar sind, gemacht? Oder waren Sie auch auf Pegida-Demos selbst gewesen?
0: Nein, also selber war ich nicht auf Pegida-Demos. Es gibt eine ganze Reihe von Leuten, die sich da, glaube ich, besser nicht sehen lassen sollten. Und ich habe mir die halt im Internet angeschaut, also die YouTube-Videos, die auch teilweise von denen selber reingestellt wurden. Ja. Einfach auch aufgrund der Tatsache, dass ich auch ein bisschen transkribieren wollte, also mir das mitschreiben wollte, was ich ja auf so einer Veranstaltung einfach nicht machen könnte.
1: Nochmal im Vergleich zu Viktor Klemperer da nochmal zurück. Er hat ja eben nicht nur die offizielle Sprache des sogenannten Dritten Reiches analysiert, sondern eben auch die Alltagssprache in seiner Umgebung, auf seiner Arbeit, in dem sogenannten Judenhaus, in dem er wohnen musste, leben musste. Ja. Wie nehmen Sie das wahr in der Alltagssprache in Ihrem Umfeld? Also Dresden scheint ja doch recht gespalten zu sein, liest man zumindest hier. Sehen Sie da auch irgendwie einen Einfluss der Sprache von Pegida?
0: Ja, also ich sehe ihn insofern zum einen, dass viele jetzt der Meinung sind, dass so eine Sachen öffentlich gesagt werden dürfen. Mhm. Inhaltlich ist da jetzt vielleicht auch erstmal grundsätzlich nichts dran auszusetzen, dass man also irgendwie seine Sorgen oder so davor bringt, aber dabei bleibt es ja nicht, sondern die Art und Weise, wie es gesagt wird, wie auch, das war schon relativ früh der Fall, das war schon im November, Dezember der Fall, dass man gesehen hat, dass hier Leute öffentlich angepöbelt werden. Das bekommt man mit, was dann später, was mir aufgefallen ist, aber eher nicht so in meinem Umfeld, das sieht halt ein bisschen anders aus als der Dresdner Durchschnitt wahrscheinlich, aber so die Kommentarspalten bei den Zeitungen oder die Facebook-Auftritte, dass viele Wörter halt auch übernommen worden sind von sozusagen Normalbürgern, aber auch Wortgruppen, viele Argumente übernommen worden sind, dass also quasi einen sprachlichen Ausdruck gefunden haben, den sie aber von den Reden sozusagen übernommen haben.
1: Ja, dann vielleicht nochmal ein kleines Wort zu dem Blog, auf dem Sie den Artikel veröffentlicht hatten. Der ist ja sehnsuchtsort.de. Fand ich ein bisschen ungewöhnlich, weil dort ja auch eine Kontakttelefonnummer da ist und eine direkte E-Mail-Adresse, nicht nur so ein Kontaktformular und so. Was hat es denn damit auf sich mit diesem Blog?
0: Ja, also ich bin ja erst vor knapp einem Jahr dazu gestoßen. Den Blog gibt es schon länger. Der Thorsten Klaus und der Tobias Strahl, der hatten den quasi in Gang gesetzt vor ein paar Jahren. Und zwar eben auch explizit mit diesem Anspruch, dass wir eben auch mit unserem Gesicht, jetzt nicht mit unseren Heimatadressen, aber dass wir wirklich ansprechbar sind in der Debatte und auch identifizierbar sind in der Debatte. Weil genau das ist ein großes Problem eben auch der Internetkommunikation, dass anonym sich jeder da rumpöbeln darf, ungestraft, eben weil er nicht identifiziert werden kann und für seine Äußerungen nicht haftbar gemacht werden kann. Ja. Und wir wollen halt diesen offenen Dialog. Also es geht auf diesem Blog geht es wirklich auch sehr stark darum, gerade in Dresden so eine Debattenkultur zu entwickeln.
1: Okay. Glauben Sie, dass man mit der Pegida da reden kann? Also mit Vertreterinnen der Pegida?
0: Nein.
1: Nein.
0: Also das schließe ich aus. Das habe ich eigentlich auch schon von Anfang an ausgeschlossen. Ich selber bin durchaus auf Pegida-Leute getroffen oder sagen wir mal Pegida-Sympathisanten getroffen. Und ich weiß nicht, wie da eine Diskussion funktionieren soll, wenn sämtliche Argumente, die man vorbringt, Lügen sein sollen, der Lügenpresse entspringen oder eben den lügenden und betrügerischen Eliten entspringen. Das führt zu gar nichts, weil man argumentativ da überhaupt nichts machen kann.
1: Wie wäre dann der richtige Umgang aus Ihrer Sicht?
0: Mit Pegida jetzt?
1: Ja.
0: Also es ist ganz schwer zu sagen, also Pegida, selbst wenn sie in ein paar Wochen irgendwie von der Straße sein sollten, was ich auch nicht annehme, dieses Grundproblem reicht noch viel weiter zurück. Das ist vor allen Dingen in Dresden eben auch der Umgang mit dem 13. Februar, aber man darf auch nicht vergessen, die Einstellungen sind deutschlandweit verbreitet und sie sind weit über Deutschland auch europaweit verbreitet. In Dresden kulminiert das halt, das hat verschiedene Ursachen. Ja. Das wird sich so schnell nicht lösen lassen. Was man auf jeden Fall vermeiden sollte, ist, sich auf diese Sprache einzulassen. Das hat man leider auch in politischen Kreisen gesehen, dass die Sprache übernommen wurde, bedient wurde, auch die Argumente bedient wurden. Ja. Das heißt jetzt nicht, dass diese Sachen tabuisiert werden sollten, aber man sollte tunlichst davon absehen, genauso zu argumentieren, eben auf die Person zu argumentieren oder mit den Worten zu argumentieren, wie Pegida das tut.
1: Was ja letztlich auch ein Aufruf dazu ist, sich auch in dieser Frage mit sich selbst und mit seinen Argumenten ein bisschen auseinanderzusetzen, nicht wahr?
0: Ja, Also wie konkret, wie argumentativ kann ich, ohne dass ich auf die andere Person losgehe, sozusagen Gegenargumente bringen. Mhm. Das sollte man auch immer versuchen, auch wenn ich denke, dass es aussichtslos ist, aber vielleicht, wenn viel mehr Leute es tun würden und immer wieder tun würden und die rote Karte zeigen würden, könnte man das Ganze zumindest wieder einhegen und in einen vernünftigen politischen, demokratischen Diskurs überführen.
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